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2: Ach so, aha. 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

Ein paar Rescher war das gerade aufgespielt von den Altmüdern von Musikanten und damit herzlich willkommen zu unserer Sendereihe Unser Land und unsere Heimat. Ja, der Dezember ist ein ruhiger und dunkler Monat, der aber durch die Advents- und Weihnachtszeit und die schönen Bräuche drumherum aufgehellt wird. Bei dem Gedanken an den Dezember wird vielen warm ums Herz und er wird mit Freude erwartet. Mehr zum Brauchtum im Dezember in der kommenden Stunde mit Theresia Kölbl.

Ja, langsam wird's statt. Wohl kaum eine Zeit des Jahres ist besinnlicher als die Adventszeit. Wenn an den vier Sonntagen vor dem Weihnachtsfest die Kerzen auf Kränzen und Gestecken entzündet werden, wächst da die Freude auf das nahende Weihnachtsfest in den Herzen der Menschen. Advent, das ist ein unwiderstehlicher Duft frischbachener Platzerl, das verträumte Glitzern der mit Lichterketten geschmückten Bäume und Kaufhäuser der Einkaufspassagen und die wohlige Vorfreude auf eine wärmende Tasse Glühwein nach einem winterlichen Weihnachtsmarktbummel. Advent bedeutet Ankunft. In derer Zeit bereiten sich Christen aus aller Welt auf das Weihnachtsfest und Geburt Jesu vor. Die Adventszeit steht dementsprechend der Zeit des Wartens und der stillen Besinnlichkeit dar, eine Zeit der Buße und der Gebete.

Brauchtum im Dezember. Am 4. Dezember steht die heilige Barbara im Kalender. Nach christlicher Legende starb sie als Märtyrerin während der Kaiserzeit des Maximilians im Jahr 306 unserer Zeitrechnung. Es wird berichtet, dass Barbara von ihrem nichtchristlichen Vater Dioskurus geköpft wurde, der daraufhin kurze Zeit später von einem Blitz erschlagen worden sein soll. In der Legende wird ebenfalls erzählt, dass Barbara in der Gefängniszelle einen Kirschbaumzweig mit ein paar Tropfen aus ihrem Trinkgefäß benetzt hat, der dann zu blühen anfing. Das tröstete sie vor ihrem Tod. Nach dieser Legende schneidet man heute am 4. Dezember von Apfel- oder Kirschbäumen Zweige ab und stellt diese in eine Vase. Wenn diese dann am Weihnachtsfest blühen, so ist das ein gutes Zeichen für die Zukunft. Musik.

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Ja, um den heiligen Nikolaus ist vorhin im Lidl gegangen. Der heilige Nikolaus steht am 6. Dezember im Kalender. Nikolaus lebte ca. 280 bis 350 nach Christus und ist ein Heiliger der Ost- und Westküste. Es rankt sich eine Vielzahl von Legenden um sein Leben. Bekannt ist er vor allem auch als Bischof von Myra. Um 310 ist er bei einer Christenverfolgung gefangen genommen und gefoltert worden, aber Nikolaus überlebte und nahm im Jahr 325 an einer Versammlung der katholischen Kirche beim Konzil von Nicea teil. Nikolaus ist der Patron von Russland und Notrigen, der Kinder und alten Menschen, der Pilger und Reisenden. In den Legenden wird erzählt, wie er armen Familien half und unschuldig Verurteilte vor ihrem Schicksal rettete. Ab dem 8. Jahrhundert wurde Nikolaus ein Volksheiliger, der durch seine Menschenfreundlichkeit sehr beliebt war. Im 10. Jahrhundert kam diese Verehrung auch nach Deutschland. In den Klosterschulen wurde es ein Brauch, dass am Nikolaustag ein Schüler den Bischof spielen durfte und alle anderen ihm zuhörten. Zu dieser Zeit begann man auch damit, die Kinder am Nikolaustag zu beschenken. Dieser Brauch hat bis heute Bestand.

Am 8. Dezember steht Maria Empfängnis im Kalender. Dieser Feiertag erinnert an die Empfängnis der von Erbsünde freien Maria durch deren Mutter Anna. Dieser Gedenktag taucht 1708 erstmals im Kalender auf.

Am 13. Dezember steht die heilige Lucia im Kalender. Lucia wird am 13. Dezember gefeiert. Nach der Legende gelobte sie schon als Kind ewige Jungfräulichkeit, aber ihre Mutter wollte sie verheiraten. Lucia zögerte die Verlobung hinaus. Als die Mutter erkrankte, unternahm Lucia mit ihr eine Wallfahrt nach Catania zum Grab der Agatha. Gebet und Erscheinung heilten die Mutter, die ebenfalls Christin wurde. In einem Traumgesicht erschien Agatha der Lucia, verwies sie auf die Kraft ihres Glaubens und sagte ihr ähnliches Schicksal wie das eigene voraus. Zurückgekehrt kündigte Lucia die abgesprochene Eheschließung mit ihren Vermögen und mit Unterstützung ihrer Familie gründete sie eine Armen- und Krankenstation, denn die wundersam geheilte Mutter unterstützte nun ihre Tochter. Berichtet wird auch, dass Lucia ihren Glaubensgenossen Lebensmittel in die Verstecke brachte. Damit sie beide Hände frei hatte zum Tragen der Speisen, setzte sie sich ein Lichterkranz aufs Haupt, um in der Dunkelheit den Weg zu finden. Wahrscheinlich hat aber die schwedische Lucia-Feier von heute mit ihr kaum mehr als den Namen gemeinsam. Nach altem Brauch galt diese Nacht als die längste Nacht des Jahres, ein Überbleibsel des mittelalterlichen Kalenders. Mensch und Tier bedurften zusätzliche Nahrung, um bis zum Morgen auszuhalten. Die Männer begingen früher diesen Tag mit einem reichhaltigen Mahl.

Am 21. Dezember steht der Winteranfang im Kalender. Am 21. Juni hat die Sonne ihren höchsten Stand erreicht und dann werden bei uns die Tage langsam wieder kürzer und die Nächte länger. Der 21. Dezember, die Wintersommersonnenwende, ist der Tag bei uns am kürzesten. Er ist nur etwa 8 Stunden lang und die Nacht hingegen 16 Stunden lang. Am Nordpol beginnt die Polarnacht. Dort ist die Sonne bis zum 21. März nicht mehr zu sehen.

Ja, der Herbst ist bald vergangen, der Rheinbacher Dreiksang war das gerade noch. Am 26. Dezember ist der Tag des heiligen Stephan. Stephanus war der erste von 7 Diakonen der urchristlichen Gemeinde in Jerusalem. Diese Diakone waren von den Aposteln durch Handauflegung geweiht worden. Sie waren zugleich für die Glaubensverkündung zuständig, wie auch für die sozialen Belange der Gemeinde und hatten den Rang von Gemeindeleitern, die in ihrer Bedeutsamkeit nahe an die Apostel heranreichten. Stephanus galt als herausragender Prediger. Der heilige Stephan war der erste Märtyrer des Christentums. Er wurde um 36 nach Christus für seine christlichen Predigten öffentlich gesteinigt. Am Stephanitag gibt es ganz unterschiedliche Bräuche. An diesem Tag wurden Pferde gesegnet und Pferdeknechte und Kutscher wechselten ihren Arbeitgeber. An Arme wurde Stephanibrot ausgeteilt und Kinder zogen von Haus zu Haus und baten um Gaben.

0: Das war unsere Sendung Brauchtum im Dezember. Schönen Dank fürs Zuhören, für Guppenand. Bis zum nächsten Mal. Eure Theresia Kölbl.
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Den musikalischen Auftakt haben heute die Tangringler Musikanten gemacht und Theresa Kölbl begrüßt Sie wieder sehr herzlich zur Sendung Unser Land und unsere Heimat. Und da stellen wir heute das Freilichtmuseum in Massing vor. Mehr dazu in der kommenden Stunde in der Sendung Unser Land und unsere Heimat.

Unser Land und unsere Heimat, und da stellen wir heute das Freilichtmuseum Massing vor. Fruchtbares, hügeliges Ackerland, Wiesen bis an die Ufer der Laber, der Filz, Biener, Rott und auf den Höhen Waldflecken. Seit Menschengedenken sind Bauern hier in Niederbayern in Häusern aus Zirkel und Holz. Zwischen Rott und Inn lag die Heimat des Kochhofs, der Heilmeierhof stammt aus einem Dorf am Rand des breiten Isartals, der Lienerhof stand inmitten der Hopfengärten der Hallertau, das Wohnhaus des Schusteröderhofs aber hatte seinen ursprünglichen Platz nicht weit vor dem Ort, der sie nun alle beherbergt, das Freilichtmuseum in Massing.

aber Duchs und Remmen nicht aushat's vorhin gerade geheißen. Unser Land und unsere Heimat, heute mit dem Freilichtmuseum in Massing. Als es 1969 gegründet wurde, war es in Bayern eines der ersten Museen dieser Art. Zunächst sollte es nur das Schönste aus den bäuerlichen Rottalbergen, seine Holzhäuser, bemalte Schränke und Truhen, Kröninger Keramik, Gesticktes und Gedrechseltes. Jetzt aber regiert die Wirklichkeit des Alltags auf dem Land das Museum, das Hof für Hof gewachsen ist. Mit der Maxenzölde kam die Welt der Kleinbauern, mit dem Kochhof die Faszination der Technik, Windbrunnen, Traktoren, gewölbte Ställe, emaillierte Töpfe, Schüsseln und Eimer, Obstgärten, Feldraine, Hecken und Alleen sind entstanden. Genauso, wie es einmal war.

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Glück im Stall hat es musikalisch gerade noch geheißen. Unser Land und unsere Heimat, heute mit dem Freilichtmuseum in Massing. Der Schuster Ederhof, mit dem das Museum in Massing begonnen wurde, blieb so erhalten, wie er 1969 geschaffen wurde. Seine Ausstattung mit den schönsten Dingen des bayerlichen Wohnens im Rottal, sei doppelter Schrot mit den gedrechselten Balustern, das arme Christi-Kreuz am Stadl, seiner Denkmal der Museumsgeschichte. Lebendige Mitte des Museums ist der Kochhof. Pfauen, Hühner, Schweine, Katzen, ein Schwarm aus Hausdamm und ein ofter Rinder haben dort ihr Zuhause. Jedes Ding ist an diesem Hof an seinem Platz, wie es um 1930 war. Das ganz aus Holz gezimmerte Wohnhaus mit seinen zwei Schroden ist ein typisches Rottaler Bauernhaus. Der zweitänige Bunnwerkstadl mit der aufgemalten Jahreszahl 1836 zeugt von der Wohlhabenheit des Kochhofbauers.

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Schiebt so, hat's musikalisch bei der Fußleiten Musikrad noch geheißen. Unser Land und unsere Heimat heut mit dem Freilichtmuseum in Massing. Das Freilinger Heisel wird als nacktes Bauerndenkmal präsentiert, denn gerade so hat's viel zu erzählen. Sein Schicksal war, dass die meiste Zeit leer stand oder nur als Schupfer genutzt wurde. Deshalb ist dieses Bauernhaus, das zu den ältesten in Niederbayern zählt, erhalten blieb. Holzblockbau, Schrot und Legschindeldach haben jahrhundertelang das äußere Bild der niederbayerischen Bauernhäuser geprägt.

Ja, in Niederbayern sind die Zwiefachen daheim, so wie wir es vorhin musikalisch gerockiert haben. Unser Land und unsere Heimat heute mit dem Freilichtmuseum in Massing. Stumm, Kich und Kammern, Stall, Schupfern und Stadel sind ausgestattet, wie es der Zeit entspricht, in die Kochhof, Lienerhof, Heilmeierhof und Maxenzölde im Museum gestellt sind. Jeder Hof hat seine Welt im Kleinen. Schöne und hässliche Dinge, abgenutzte und neue, fremdgewordene und zeitlose Sachen berichten von einer vergangenen Zeit. 1887 ist das Wohnstallhaus der Maxenzölde in den Schrotbrettern datiert. Alles, was zu einem Kleinbauernhof gehört, ist hier unter Dach und Fach versammelt. Aus der Hollerdau stammt der Lehnerhof mit Hopfenbau.

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Unser Land und unsere Heimat. Das Freilichtmuseum Massing liebt. Handwerker führen ihre Kunst vor. Feste und Märkte bringen Musik und fröhliche Menschen. Gärten, Felder und Wiesen wecken verlorene Kindheitserinnerungen. Sonderausstellungen bilden und unterhalten. Linzmarkt, Sonnwend und Antbierfest und der Museumskirter sind Höhepunkte des Museumsjahres. Das war unsere Sendung Unser Land und unsere Heimat. Schönen Dank fürs Zuhören, Herr Guppenand. Bis zum nächsten Mal, eure Theresia Kölbl. Musikalisch haben wir jetzt noch die Bauernkappein mit Kirderweisen aus dem Jahr 1910.

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ein bayerischer war das gerade aufgespielt von den Altmüdern von Musikanten und damit herzlich willkommen zu unserer Sendereihe Unser Land und unsere Heimat. Ja, der Dezember ist ein ruhiger und dunkler Monat, der aber durch die Advents- und Weihnachtszeit und die schönen Bräuche drumherum aufgehellt wird. Bei dem Gedanken an den Dezember wird vielen warm ums Herz und er wird mit Freude erwartet. Mehr zum Brauchtum im Dezember in der kommenden Stunde mit Theresia Kölbl.

Ja, langsam wird's Start. Wohl kaum eine Zeit des Jahres ist besinnlicher als die Adventszeit. Wenn an den vier Sonntagen vor dem Weihnachtsfest die Kerzen auf Kränzen und Gestecken entzündet werden, wächst da die Freude auf das nahende Weihnachtsfest in den Herzen der Menschen. Advent, das ist ein unwiderstehlicher Duft frischbachener Platzerl, das verträumte Glitzern der mit Lichterketten geschmückten Bäume und Kaufhäuser der Einkaufspassagen und die wohlige Vorfreude auf eine wärmende Tasse Glühwein nach einem winterlichen Weihnachtsmarktbummel. Advent bedeutet Ankunft. In derer Zeit bereiten sich Christen aus aller Welt auf das Weihnachtsfest und Geburt Jesu vor. Die Adventszeit steht dementsprechend der Zeit des Wartens und der stillen Besinnlichkeit dar, eine Zeit der Buße und der Gebete.

Brauchtum im Dezember. Am 4. Dezember steht die heilige Barbara im Kalender. Nach christlicher Legende starb sie als Märtyrerin während der Kaiserzeit des Maximilians im Jahr 306 unserer Zeitrechnung. Es wird berichtet, dass Barbara von ihrem nichtchristlichen Vater Dioskurus geköpft wurde, der daraufhin kurze Zeit später von einem Blitz erschlagen worden sein soll. In der Legende wird ebenfalls erzählt, dass Barbara in der Gefängniszelle einen Kirschbaumzweig mit ein paar Tropfen aus ihrem Trinkgefäß benetzt hat, der dann zu blühen anfing. Das tröstete sie vor ihrem Tod. Nach dieser Legende schneidet man heute am 4. Dezember von Apfel- oder Kirschbäumen Zweige ab und stellt diese in eine Vase. Wenn diese dann am Weihnachtsfest blühen, so ist das ein gutes Zeichen für die Zukunft. Musik.

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Ja, um den heiligen Nikolaus ist vorhin im Lidl gegangen. Der heilige Nikolaus steht am 6. Dezember im Kalender. Nikolaus lebte ca. 280 bis 350 nach Christus und ist ein Heiliger der Ost- und Westküste. Es rankt sich eine Vielzahl von Legenden um sein Leben. Bekannt ist er vor allem auch als Bischof von Myra. Um 310 ist er bei einer Christenverfolgung gefangen genommen und gefoltert worden, aber Nikolaus überlebte und nahm im Jahr 325 an einer Versammlung der katholischen Kirche beim Konzil von Nicea teil. Nikolaus ist der Patron von Russland und Notrigen, der Kinder und alten Menschen, der Pilger und Reisenden. In den Legenden wird erzählt, wie er armen Familien half und unschuldig Verurteilte vor ihrem Schicksal rettete. Ab dem 8. Jahrhundert wurde Nikolaus ein Volksheiliger, der durch seine Menschenfreundlichkeit sehr beliebt war. Im 10. Jahrhundert kam diese Verehrung auch nach Deutschland. In den Klosterschulen wurde es ein Brauch, dass am Nikolaustag ein Schüler den Bischof spielen durfte und alle anderen ihm zuhörten. Zu dieser Zeit begann man auch damit, die Kinder am Nikolaustag zu beschenken. Dieser Brauch hat bis heute Bestand.

Am 8. Dezember steht Maria Empfängnis im Kalender. Dieser Feiertag erinnert an die Empfängnis der von Erbsünde freien Maria durch deren Mutter Anna. Dieser Gedenktag taucht 1708 erstmals im Kalender auf.

Am 13. Dezember steht die heilige Lucia im Kalender. Lucia wird am 13. Dezember gefeiert. Nach der Legende gelobte sie schon als Kind ewige Jungfräulichkeit, aber ihre Mutter wollte sie verheiraten. Lucia zögerte die Verlobung hinaus. Als die Mutter erkrankte, unternahm Lucia mit ihr eine Wallfahrt nach Catania zum Grab der Agatha. Gebet und Erscheinung heilten die Mutter, die ebenfalls Christin wurde. In einem Traumgesicht erschien Agatha der Lucia, verwies sie auf die Kraft ihres Glaubens und sagte ihr ähnliches Schicksal wie das eigene voraus. Zurückgekehrt kündigte Lucia die abgesprochene Eheschließung mit ihrem Vermögen und mit Unterstützung ihrer Familie gründete sie eine Armen- und Krankenstation, denn die wundersam geheilte Mutter unterstützte nun ihre Tochter. Berichtet wird auch, dass Lucia ihren Glaubensgenossen Lebensmittel in die Verstecke brachte. Damit sie beide Hände frei hatte zum Tragen der Speisen, setzte sie sich ein Lichterkranz aufs Haupt, um in der Dunkelheit den Weg zu finden. Wahrscheinlich hat aber die schwedische Lucia-Feier von heute mit ihr kaum mehr als den Namen gemeinsam. Nach altem Brauch galt diese Nacht als die längste Nacht des Jahres, ein Überbleibsel des mittelalterlichen Kalenders. Mensch und Tier bedurften zusätzliche Nahrung, um bis zum Morgen auszuhalten. Die Männer begingen früher diesen Tag mit einem reichhaltigen Mahl.

Am 21. Dezember steht der Winteranfang im Kalender. Am 21. Juni hat die Sonne ihren höchsten Stand erreicht und dann werden bei uns die Tage langsam wieder kürzer und die Nächte länger. Der 21. Dezember, die Wintersommersonnenwende, ist der Tag bei uns am kürzesten. Er ist nur etwa 8 Stunden lang und die Nacht hingegen 16 Stunden lang. Am Nordpol beginnt die Polarnacht. Dort ist die Sonne bis zum 21. März nicht mehr zu sehen.

Ja, der Herbst ist bald vergangen, der Rheinbacher Dreiksang war das gerade noch. Am 26. Dezember ist der Tag des heiligen Stephan. Stephanus war der erste von 7 Diakonen der urchristlichen Gemeinde in Jerusalem. Diese Diakone waren von den Aposteln durch Handauflegung geweiht worden. Sie waren zugleich für die Glaubensverkündung zuständig, wie auch für die sozialen Belange der Gemeinde und hatten den Rang von Gemeindeleitern, die in ihrer Bedeutsamkeit nahe an die Apostel heranreichten. Stephanus galt als herausragender Prediger. Der heilige Stephan war der erste Märtyrer des Christentums. Er wurde um 36 nach Christus für seine christlichen Predigten öffentlich gesteinigt. Am Stephanitag gibt es ganz unterschiedliche Bräuche. An diesem Tag wurden Pferde gesegnet und Pferdeknechte und Kutscher wechselten ihren Arbeitgeber. An Arme wurde Stephanibrot ausgeteilt und Kinder zogen von Haus zu Haus und baten um Gaben.

0: Das war unsere Sendung Brauchtum im Dezember. Schönen Dank fürs Zuhören. Für Guppenand. Bis zum nächsten Mal. Eure Theresia Kölbl.
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denkt man zurück an 86. Jahr, das für uns Bayern gar so schmerzlich war. Denn unser Ludwig Rudin Küller ehrt, ein paar des Scherz, das jeder Bayer ehrt. Ein Edelweiß so bieder, fromm und echt. Ein Mann fürs Volk, es war ihm jeder recht. Drum seinem Angedenken Ehr und Preis, Held Ludwig war ja Bayerns Edelweiß. Am 13. Juni 1886 starb König Ludwig II. Im Starnberger See. Der Märchenkönig wurde am 19. Juni 1886 noch am großen Leichenzug durch München in der Gruft der Michaeliskirche beigesetzt. Sein Herz aber wurde am 16. August in einer Urne in die Altöttinger Gnadenkapelle verbracht. Und deshalb will ich mich zusammen mit einer in dieser Stunde ganz speziell an die Herzbestattungen in der Altöttinger Gnadenkapelle und an unseren Märchenkönig Ludwig erinnern.

Am Pfingstsonntag des Jahres 1886 findet der bayerische König Ludwig II. Auf mysteriöse Weise im Starnberger See den Tod. Ein schlichtes Holzkreuz erinnert noch heute an das Unglück, das sich damals ereignete. War es ein Unfall, Selbstmord oder gar Mord? Viele Gerüchte ranken sich um die Geschehnisse der damaligen Zeit. 6 Tage nach seinem Tod wird der Leichnam des Königs in der Gruft der Münchner Michaeliskirche beigesetzt. Das Herz des Märchenkönigs aber bleibt zunächst unbestattet und geht 9 Wochen nach seinem letzten Schlag noch einmal auf Reisen. Mit einem Sonderzug gelangt es von München ins oberbayerische Neuötting. Von dort wird die herzförmige Silberurne samt Inhalt in einer feierlichen Prozession in den benachbarten Wallfahrtsort Altötting überführt. Hier findet Ludwigs leiblicher Sitz seiner Seele und Frömmigkeit die letzte Ruhestätte. Neben zahlreichen anderen, denn Ludwigs Herz ist nicht das einzige in der Gnadenkapelle. In den Wandnischen des Altöttinger Oktogons stehen heute insgesamt 28 silberne Urnen, in denen die Herzen bedeutender Fürsten und Fürstinnen des Hauses Wittelsbach aufbewahrt sind. Die fürstliche Ehrenwache in der Uraltheiligkapelle war für die Wittelsbacher immer auch eine fürstliche Ehrensache, schließlich fühlten sie sich von jeher der schwarzen Madonna von Altötting aufs Innigste verbunden.

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1: Der Märchenkönig wurde am 19. Juni 1886 noch am großen Leichenzug durch München in der Gruft der Michaeliskirche beigesetzt. Sein Herz ist in der Altöttinger Gnadenkapelle bestattet. Darüber berichtet Armin Berger und hat auch noch gefragt, wo die Tradition der Herzbestattungen herkommt.
2: Als Märchenkönig ist König Ludwig II. Von Bayern in die Geschichte eingegangen. Der Grund dafür, die von ihm erbauten Märchenschlösser Herrn Chiemsee, Neuschwanstein und Linderhof. Am 13. Juni 1886 kam er unter bis heute mysteriösen Umständen im Starnberger See ums Leben. Am 19. Juni wurde er in der Gruft der Münchner Michaelskirche bestattet. Sein Herz aber ruht in Altötting, in der dortigen Gnadenkapelle. Dieser Brauch, Herzen gesondert zu bestatten, sei ein uralter, so der Direktor des Passauer Bistumsarchivs Dr. Herbert Wurster.
3: Wir wissen das schon vom heiligen Bischof Wolfgang von Regensburg, also aus dem 10. Jahrhundert, dass das Herz extra bestattet worden ist. Man kann sich das natürlich ganz leicht erklären. Das Herz gilt ja eben als das ganz besondere Organ des Menschen, als der Ort, wo seine Gefühle beheimatet sind. Also das ist ein Brauch, der mindestens ins 10. Jahrhundert bei uns zurückgeht und bis in die Gegenwart herein lebt. Denn wir haben ja eben auch im 20. Jahrhundert noch Herzbestattungen gehabt.
2: In Altötting begann der Brauch der Herzbestattungen erst nach dem Beginn der Wallfahrt. In den Jahren des Dreißigjährigen Krieges sei es das Herz einer Gräfin Slavata gewesen, das als erstes in der Gnadenkapelle beigesetzt wurde.
3: Die Wittelsbacher haben dann im 17. Jahrhundert nachgezogen mit Begräbnissen, und zwar Bestattungen des ganzen Leichnams in der Gnadenkapelle. Später kommen dann die Herzbegräbnisse dazu, vor allen Dingen eben dann der Landesfürsten, der bayerischen Kurfürsten, der Kurfürstenfrauen. Und dann eben im 19. Jahrhundert der bayerischen Könige. Die Herzurnen in Altötting stehen für die katholische Tradition Bayerns. Sie stehen besonders natürlich für die katholische Tradition der bayerischen Fürsten aus dem Haus der Wittelsbacher.
2: Insgesamt 29 Herzen seien in der Gnadenkapelle bestattet, 13 in den Nischen des Oktogons der Kapelle sichtbar, darunter auch die Urne Ludwig II., erklärt Prälat Ludwig Limbrunner, der Administrator der Heiligen Kapelle. Es sei wie eine Ehrenwache für die Mutter Gottes, meint er, und sieht den Grund für die Herzbestattungen in der großen Verbundenheit der Wittelsbacher mit Altötting.
4: Es heißt ja, Altötting ist das Herz Bayerns. Die Kapelle, das Oktogon, ist eigentlich die Herzkammer Bayerns. Die Wittelsbacher haben damals einfach aus großer Dankbarkeit und aufgrund von vielen Gelöbnissen, die sie getätigt haben, diese Herzkammer erkoren, um deutlich zu machen, wie groß ihre Verehrung und das Vertrauen auf die Mutter Gottes ist. 9 Wochen nach seinem Tod kam das Herz des Königs in Altötting an. Das war der 16. August.
2: Noch eine interessante Anekdote. Bis kurz vor seinem Tod hat König Ludwig II. Seine Bauprojekte vorangetrieben, die ihn bis heute unvergessen machen. Dabei, so weiß man, war er allen technischen Neuerungen sehr aufgeschlossen. So war es wohl auch nicht verwunderlich, dass sein Herz das erste war, das mit der Eisenbahn nach Altötting kam. Dr. Herbert Wurster.
3: Ludwig II. War ja ein großer Technikfreund. Und seine Herzurne war die erste wittelsbachische Herzurne, die per Eisenbahn nach Altötting gekommen ist, weil damals ja eben gerade das Eisenbahnwesen in Bayern aufgebaut worden ist, die Bahnverbindung hergestellt worden ist, von der Landeshauptstadt eben bis nach Neuötting. Also auch dieses Begräbnis ist bezeichnend für die Offenheit dieses Königs für moderne technische Entwicklungen.
1: Ein Beitrag von Armin Berger aus der katholischen Redaktion war das. Herzlichen Dank für diese Information.

In der Altöttinger Gnadenkapelle sind die Herzen von insgesamt 27 bayerischen Fürsten und Fürstinnen in Silberurnen bestattet. Weitere 13 Herzurnen bedeutender bayerischer Persönlichkeiten ruhen unter der Bodenplatte der Kapelle. Der Brauch der getrennten Körper- und Herzbestattung war in den adeligen Kreisen des Abendlandes über viele Jahrhunderte hindurch üblich, angefangen bei den Dynastien in Frankreich bis zu den österreichischen Habsburgern und den bayerischen Wittelsbachern. Dahinter stand der Wunsch, das Herz möge an einem Ort ruhen, der dem Verstorbenen zu Lebzeiten besonders viel bedeutet hat.

Als erster bayerischer Herrscher ließ Kurfürst Maximilian I. sein Herz in Altötting beisetzen, und zwar in einer kleinen Gruft über dem Betstuhl, links gleich beim Eingang in das Oktogon, wo zuvor schon das Herz seiner ersten Gemahlin Elisabeth von Lothringen bestattet worden war. Die auf einer Metallplatte eingravierte Inschrift lautet in deutscher Übersetzung: Hier ist bestattet das Herz des am 27. September 1651 zu Ingolstadt gar fromm verstorbenen Kurfürsten Maximilian I., ehedem höchst unternehmungslustig und voll Liebe zur Gottesmutter, damit der Wanderer wisse, dass Maximilian auch nach dem Tode Maria von ganzem Herzen liebe.

Gleich neben dem Herzen von Kurfürst Maximilian ruht unter der Türschwelle der Kapelle das Herz von Johann Graf von Tilly, dem Feldherrn der katholischen Liga und glühendem Marienverehrer. Tilly ist der einzige Graf, dessen Herz die Ehre zuteil wurde, neben Kurfürsten und Königen in Altötting bestattet zu werden. Ursprünglich sollte das Herz nach dem Vorschlag seines Neffen in einer silbernen Kapsel am Gitter des Altars aufgehängt werden, vor dem Tilly bei seinen Besuchern in Altötting oft lange gebetet hatte. Aber Kurfürst Maximilian hatte diesen Wunsch abgelehnt. Auf einer kleinen Bronzetafel ist zu lesen: Begräbnisstätte des Herzens des erleuchteten Herrn Grafen Johannes Tilly. Sein Leben war fortwährender Kriegsdienst, nun triumphiert es im Tode und sein Herz ist dort, wo sein Schatz war. Ein Freund der Demut und Keuschheit ward er nicht müde in der Verehrung der demütigen Magd und Mutter des Herrn. Als Krieger kämpfte er den Kampf Gottes. Er hat den Glauben bewahrt und den Lauf vollendet. Darum hat ihm der Herr, der gerechte Richter, die hinterlegte Krone der Gerechtigkeit gegeben am letzten Tage des Aprils im Jahre Christi 1632.

Mit Kurfürst Karl Albrecht, der als einziger Wittelsbacher die deutsche Kaiserkrone trug und von 1742 bis 1745 als Karl der VII. Regierte, begann der Brauch, die Herzen der toten Herrscher in prächtigen Silberurnen öffentlich auszustellen, und zwar in den Bogennischen gegenüber und seitlich des Gnadenaltars. Sie hatten gleichsam die Ehrenwache vor dem als wundertätig verehrten Bild der Muttergottes von Altötting. So befindet sich das Herz von Kaiser Karl des VII. Und das Herz seiner Frau, der Erzherzogin Amalia Maria von Österreich, in einem als Doppelurne gestalteten Gefäß, das der Hofbildhauer Johann Baptist Straub angefertigt hat. Über der Urne sieht man die Büste des Kaisers mit dem Reichsadler, rechts der Urne die trauernde Bavaria, links den bayerischen Löwen mit der Inschrift »Die Liebe ist stärker als der Tod«.

Für das Herz von Max I., Josef I., bayerischen König, hatte Ludwig Schwanthaler, der Schöpfer der Bavaria, den Auftrag erhalten, die Herzurne mit der Inschrift »Das beste Herz« zu schaffen. Wie der damalige Verwalter der Heiligen Kapelle berichtete, reiste sofort nach dem Tod des Königs eine Altöttinger Delegation nach München, um vom neuen König Ludwig I. die Herzurne seines Vaters zu erbitten. Ludwig soll zu der Abordnung mit Tränen in den Augen gesagt haben: »Ihr Altöttinger seid die erste Deputation, die ich als König empfange. Ihr verlangt von mir sehr viel, aber ich will euch eure Bitte gewähren. Ihr sollt das Herz, das beste Herz, das für Bayern geschlagen habt, haben. Es soll in der Heiligen Kapelle ruhen, aber sorgt dafür, dass es mit der größten Feierlichkeit beigesetzt wird.«

Ludwig I. selbst hatte in seinem Testament ausdrücklich verfügt, sein Herz in Altötting zu bestatten und auf der Herzurne seinen Wappenspruch gerecht und beharrlich einzugravieren. Sein Leib ruht in der Krypta des von ihm gegründeten Benediktinerklosters St. Bonifaz in München. An die Stelle seines Herzens wurde seinem Wunsch entsprechend sein Ehering gelegt.

Die Herzurne für König Ludwig II. Hat ein Direktor der Nürnberger Kunstgewerbeschule entworfen. Die Vorderseite zeigt das Monogramm des Königs, die Rückseite das bayerische Wappen, auf den Schmalseiten sieht man einen Edelweiß und einen Almenrosenstrauß. Auch die Herzen von Ludwigs Bruder König Otto sowie von König Ludwig III. Sind in der Altöttinger Kapelle bestattet. Die letzte feierliche Herzbestattung in Altötting fand im November 1954 unter großer Beteiligung der Bevölkerung statt. Es war das Herz der bayerischen Kronprinzessin Antonia von Luxemburg, der Gattin von Kronprinz Ruprecht von Bayern. Sie hatte viele Jahre in einem Konzentrationslager verbringen müssen, weil sie sich geweigert hatte, der Polizei den Aufenthaltsort ihres Ehegatten zu verraten. Die KZ-Haft hatte ihre Gesundheit so geschwächt, dass sie schon mit 55 Jahren starb. Ihr Leib ruht in einem Grab in Rom, für das Herz aber bestimmte sie die Altöttinger Kapelle als Grableige.

Unser Märchenkönig Ludwig II. War ein tiefgläubiger Mensch. Er war überzeugt von seinem Königtum von Gottes Gnaden. Sein Herz wird in der Gnadenkapelle in Altötting aufbewahrt. Das war die Sendung bei uns daheim mit Theresa Kölbl. Danke fürs Zuhören. Bis zum nächsten Mal.

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Ein paar Schau war das gerade aufgespielt von den Altmüdern von Musikanten und damit herzlich willkommen zu unserer Sendereihe Unser Land und unsere Heimat. Ja, der Dezember ist ein ruhiger und dunkler Monat, der aber durch die Advents- und Weihnachtszeit und die schönen Bräuche drumherum aufgehellt wird. Bei dem Gedanken an den Dezember wird vielen warm ums Herz und er wird mit Freude erwartet. Mehr zum Brauchtum im Dezember in der kommenden Stunde mit Theresia Kölbl.

Ja, langsam wird's Start. Wohl kaum eine Zeit des Jahres ist besinnlicher als die Adventszeit. Wenn an den vier Sonntagen vor dem Weihnachtsfest die Kerzen auf Kränzen und Gestecken entzündet werden, wächst da die Freude auf das nahende Weihnachtsfest in den Herzen der Menschen. Advent, das ist ein unwiderstehlicher Duft frischbachener Platzerl, das verträumte Glitzern der mit Lichterketten geschmückten Bäume und Kaufhäuser der Einkaufspassagen und die wohlige Vorfreude auf eine wärmende Tasse Glühwein nach einem winterlichen Weihnachtsmarktbummel. Advent bedeutet Ankunft. In derer Zeit bereiten sich Christen aus aller Welt auf das Weihnachtsfest und Geburt Jesu vor. Die Adventszeit steht dementsprechend der Zeit des Wartens und der stillen Besinnlichkeit dar, eine Zeit der Buße und der Gebete.

Brauchtum im Dezember. Am 4. Dezember steht die heilige Barbara im Kalender. Nach christlicher Legende starb sie als Märtyrerin während der Kaiserzeit des Maximilians im Jahr 306 unserer Zeitrechnung. Es wird berichtet, dass Barbara von ihrem nichtchristlichen Vater Dioskurus geköpft wurde, der daraufhin kurze Zeit später von einem Blitz erschlagen worden sein soll. In der Legende wird ebenfalls erzählt, dass Barbara in der Gefängniszelle einen Kirschbaumzweig mit ein paar Tropfen aus ihrem Trinkgefäß benetzt hat, der dann zu blühen anfing. Das tröstete sie vor ihrem Tod. Nach dieser Legende schneidet man heute am 4. Dezember von Apfel- oder Kirschbäumen Zweige ab und stellt diese in eine Vase. Wenn diese dann am Weihnachtsfest blühen, so ist das ein gutes Zeichen für die Zukunft.

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Ja, um den heiligen Nikolaus ist vorhin im Lidl gegangen. Der heilige Nikolaus steht am 6. Dezember im Kalender. Nikolaus lebte ca. 280 bis 350 nach Christus und ist ein Heiliger der Ost- und Westküste. Es rankt sich eine Vielzahl von Legenden um sein Leben. Bekannt ist er vor allem auch als Bischof von Myra. Um 310 ist er bei einer Christenverfolgung gefangen genommen und gefoltert worden, aber Nikolaus überlebte und nahm im Jahr 325 an einer Versammlung der katholischen Kirche beim Konzil von Nizia teil. Nikolaus ist der Patron von Russland und Notrigen, der Kinder und alten Menschen, der Pilger und Reisenden. In den Legenden wird erzählt, wie er armen Familien half und unschuldig Verurteilte vor ihrem Schicksal rettete. Ab dem 8. Jahrhundert wurde Nikolaus ein Volksheiliger, der durch seine Menschenfreundlichkeit sehr beliebt war. Im 10. Jahrhundert kam diese Verehrung auch nach Deutschland. In den Klosterschulen wurde es ein Brauch, dass am Nikolaustag ein Schüler den Bischof spielen durfte und alle anderen ihm zuhörten. Zu dieser Zeit begann man auch damit, die Kinder am Nikolaustag zu beschenken. Dieser Brauch hat bis heute Bestand.

Am 8. Dezember steht Maria Empfängnis im Kalender. Dieser Feiertag erinnert an die Empfängnis der von Erbsünde freien Maria durch deren Mutter Anna. Dieser Gedenktag taucht 1708 erstmals im Kalender auf.

Am 13. Dezember steht die heilige Lucia im Kalender. Lucia wird am 13. Dezember gefeiert. Nach der Legende gelobte sie schon als Kind ewige Jungfräulichkeit, aber ihre Mutter wollte sie verheiraten. Lucia zögerte die Verlobung hinaus. Als die Mutter erkrankte, unternahm Lucia mit ihr eine Wallfahrt nach Catania zum Grab der Agatha. Gebet und Erscheinung heilten die Mutter, die ebenfalls Christin wurde. In einem Traumgesicht erschien Agatha der Lucia, verwies sie auf die Kraft ihres Glaubens und sagte ihr ähnliches Schicksal wie das eigene voraus. Zurückgekehrt kündigte Lucia die abgesprochene Eheschließung mit ihrem Vermögen und mit Unterstützung ihrer Familie gründete sie eine Armen- und Krankenstation, denn die wundersam geheilte Mutter unterstützte nun ihre Tochter. Berichtet wird auch, dass Lucia ihren Glaubensgenossen Lebensmittel in die Verstecke brachte. Damit sie beide Hände frei hatte zum Tragen der Speisen, setzte sie sich ein Lichterkranz aufs Haupt, um in der Dunkelheit den Weg zu finden. Wahrscheinlich hat aber die schwedische Lucia-Feier von heute mit ihr kaum mehr als den Namen gemeinsam. Nach altem Brauch galt diese Nacht als die längste Nacht des Jahres, ein Überbleibsel des mittelalterlichen Kalenders. Mensch und Tier bedurften zusätzliche Nahrung, um bis zum Morgen auszuhalten. Die Männer begingen früher diesen Tag mit einem reichhaltigen Mahl.

Am 21. Dezember steht der Winteranfang im Kalender. Am 21. Juni hat die Sonne ihren höchsten Stand erreicht und dann werden bei uns die Tage langsam wieder kürzer und die Nächte länger. Der 21. Dezember, die Wintersommersonnenwende, ist der Tag bei uns am kürzesten. Er ist nur etwa 8 Stunden lang und die Nacht hingegen 16 Stunden lang. Am Nordpol beginnt die Polarnacht. Dort ist die Sonne bis zum 21. März nicht mehr zu sehen.

Ja, der Herbst ist bald vergangen, der Rheinbacher Dreiklang war das gerade noch. Am 26. Dezember ist der Tag des heiligen Stephan. Stephanus war der erste von 7 Diakonen der urchristlichen Gemeinde in Jerusalem. Diese Diakone waren von den Aposteln durch Handauflegung geweiht worden. Sie waren zugleich für die Glaubensverkündung zuständig, wie auch für die sozialen Belange der Gemeinde und hatten den Rang von Gemeindeleitern, die in ihrer Bedeutsamkeit nahe an die Apostel heranreichten. Stephanus galt als herausragender Prediger. Der heilige Stephan war der erste Märtyrer des Christentums. Er wurde um 36 nach Christus für seine christlichen Predigten öffentlich gesteinigt. Am Stephanitag gibt es ganz unterschiedliche Bräuche. An diesem Tag wurden Pferde gesegnet und Pferdeknechte und Kutscher wechselten ihren Arbeitgeber. An Arme wurde Stephanibrot ausgeteilt und Kinder zogen von Haus zu Haus und baten um Gaben.

0: Das war unsere Sendung Brauchtum im Dezember. Schönen Dank fürs Zuhören, für Guppenand. Bis zum nächsten Mal. Eure Theresia Kölbl.
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